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1: Es ist Dienstag, der 21. Juli, und das kannst du heute unternehmen. Die filmische Inszenierung von der Odyssee von Christopher Nolan kannst du am 12. 20 ab 5 oder 4 vor 8 im Kultkino Atelier sehen. Im Himmelszelt können Kinder vorbeikommen, um zusammen basteln und kreativ sein. Auch Geschichten werden erzählt. Und zu oben ab der 7. gibt es Zirkus- und Clown-Theater. Das Himmelszelt ist ab dem 2 offen auf der Klaramatte. Eine Führung zu der Louise Breslau und der Pariser Moderne gibt es am 12:30 im Hauptbau vom Kunstmuseum Basel. Ein Rundgang durch die Ausstellung von Pierre Huyck gibt es am 3 in der Fondation Bayerler. Die Ausstellung «Between Selves» von der Comic-Künstlerin Emile Ferris ist im Cartoon-Museum zu sehen. «Laboring Bodies» ist eine der Ausstellungen, die du im Museum Dengeli anschauen kannst. In Flora und Fauna eintauchen kannst du im Naturhistorischen Museum. «Das perfekte Dinner – Römermacht und Müll Teil 2» ist die aktuelle Ausstellung in Augusta Raurica. Die Gruppenausstellung «Neue Rituale für das Ende der Welt» ist im Haus der elektronischen Künste zu sehen. «Memoirs Voyageuse» ist im Kunsthaus Basel-Land ausgestellt. «Geneva» von der Geneva Ellis ist eine der Ausstellungen, die du in der Kunsthalle Basel anschauen kannst. «Backjumps – The Life Issue – Reality Check» siehst du in der Colab Gallery in Weil am Rhein. Und «Gay Basel» präsentiert dir «Zischbar», der wöchentliche Treff für die LGBTIQ+-Community and Friends. Offen hat sie ab der 6.
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1: Wer gerne Science-Fiction-Filme schaut, kennt das Szenario sicher. Eine Gruppe von AstronautInnen fliegt in einem Raumschiff einem fremden Planeten entgegen, der weit weg von uns auf der Erde ist, aber vielleicht ein neuer Ort für die Menschheit wäre. Aber dann passiert etwas Unerwartetes und bald schon kämpfen sie ums Überleben. Das klingt wie Storytelling in Space 101, hat aber schon für viele unterhaltsame, wenn auch ein bisschen generische Filmerlebnisse gesorgt. In Directive 8020 haben wir ein neues Videogame vom englischen Entwickler Innenstudio Supermassive Games, aber könnt ihr selber Einfluss nehmen auf diese Geschichte, in einem quasi interaktiven Horrorfilm, der eure Entscheidungen die Handlung beeinflussen. So wie in einem Choose Your Own Adventure Book.
2: Status report. Looks like it penetrated through there. We need to inspect the hull damage first.
3: Doesn't look too good either.
2: What is that?
1: Directive 8020 ist das neueste Videogame von der Dark Anthologies-Reihe für Supermassive Games für PC, PS5 und Xbox Series. Schon seit 2015 kreieren sie narrative Games mit einem filmischen Mystery- oder Horror-Einschlag, wo Entscheidungen, die Spieler ihnen treffen, die einzelnen Figuren entweder retten oder ins Verderben laufen lassen. Until Dawn ist in diesem Metier ein wichtiges Game für das Genre, das im entferntesten an Point-and-Click-Games aus den 80er und 90er Jahren angelehnt war. Dem dann aber einen neuen Anstrich verliehen haben. So steuert ihr eure verschiedenen Figuren durch Levels, schaut, was ihr für Infoschnipsel umlegen findet und lenkt das Temperament von diesen Figuren und entscheidet euch an sogenannten Turning Points für gewisse Sachen, ohne die genauen Konsequenzen zu kennen.
4: Are you okay?
5: What was that?
1: Die Konsequenzen sind für die einzelnen Figuren je nachdem gravierend. Er entscheidet meistens ohne, dass es genau wisset, über Leben und Tod von diesen Figuren. Zum Beispiel, ob der Computer lieber das Landesystem abschalten soll oder das Sprinklersystem. Ob ein Crewmitglied eher anzweifeln sollen oder supporten. Was für gewisse makaber tönt, löst bei anderen Nervenkitzel aus. Kann vor allem im Multiplayer-Modus auch als amüsantes Gesellschaftsspiel funktionieren. Das Game selber ist in 8 Episoden aufgeteilt, wo erst nach und nach die ganze Geschichte von dieser Sci-Fi-Geschichte ganz ausgerollt wird. Was am Anfang noch recht langsam anfängt, mit dem Flicken von einem Leck am Raumschiff, wird bald abdüschelt mit rot blinkenden Warnlichtern, Sirenen, Stealth- und Wegrennsequenzen, bis hin zu ethischen Fragestellungen. Der Backdrop vom Game Directive 8020 ist dabei, könnte man sagen, gar nicht mal so weit hergeholt. Während am unteren Planet Erde am Sterben ist, sucht der Raumschiffflotte einen fremden Planet auf, um den zu kolonisieren. Man ist konfrontiert mit viel Halbwissen und nach macht sich Paranoia breit. Ist es unmenschlich, ob vorsichtig vorzugehen, empathisch oder befehlerisch, sodass die ganze Unternehmung zusammengehalten wird? Nach Games mit Settings wie einem Geisterschiff, einer Geisterstadt, einem sumerischen Tempel und einem mörderischen Inselhotel schickt euch Supermassive Games jetzt in unerforschten Weltraum. Directive 8020 ist rausgekommen letzte Woche für PC, Xbox und PS5. Ein Review-Code haben wir gekriegt von Bandai Namco. Für Radio X durchgespielt hat es der Mirka Kempf.
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1: Es ist Dienstag, der 21. Juli, und das kannst du heute unternehmen. Die filmische Inszenierung von der Odyssee von Christopher Nolan kannst du am 12. 20 ab 5 oder 15 vor 8 im Kultkino Atelier sehen. Im Himmelszelt können Kinder vorbeikommen, um zusammen basteln und kreativ sein. Auch Geschichten werden erzählt. Und zu oben ab der 7. gibt es Zirkus- und Clowntheater. Das Himmelszelt ist ab dem 2. offen auf der Klaramatte. Eine Führung zu der Louise Breslau und der Pariser Moderne gibt es um 12:30 im Hauptbau vom Kunstmuseum Basel. Ein Rundgang durch die Ausstellung von Pierre Huyghe gibt es um 3 in der Fondation Bayerler. Die Ausstellung «Between Selves» von der Comic-Künstlerin Emile Ferris ist im Cartoon-Museum zu sehen. «Laboring Bodies» ist eine der Ausstellungen, die du im Museum Dengeli anschauen kannst. In Flora und Fauna eintauchen kannst du im Naturhistorischen Museum. «Das perfekte Dinner – Römermacht und Müll Teil 2» ist die aktuelle Ausstellung in Augusta Raurica. Die Gruppenausstellung «Neue Rituale für das Ende der Welt» ist im Haus der elektronischen Künste zu sehen. «Memoirs Voyageuses» ist im Kunsthaus Basel-Land ausgestellt. «Geneva» von der Geneva Ellis ist eine der Ausstellungen, die du in der Kunsthalle Basel anschauen kannst. «Backjumps – The Life Issue – Reality Check» siehst du in der Colab Gallery in Weil am Rhein. Und «Gay Basel» präsentiert dir «Zischbar», der wöchentliche Treff für die LGBTIQ+-Community and Friends. Offen hat sie ab der 6.
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1: Wer gerne Science-Fiction-Filme schaut, kennt das Szenario sicher. Eine Gruppe von AstronautInnen fliegt in einem Raumschiff einem fremden Planeten entgegen, der weit weg von uns auf der Erde ist, aber vielleicht ein neuer Ort für die Menschheit wäre. Aber dann passiert etwas Unerwartetes und bald schon kämpfen sie ums Überleben. Das tönt wie Storytelling in Space 101, hat aber schon für viele unterhaltsame, wenn auch ein bisschen generische Filmerlebnisse gesorgt. In Directive 8020, einem neuen Videogame vom englischen Entwicklerinnenstudio Supermassive Games, aber könnt ihr selber Einfluss nehmen auf die Geschichte, in einem quasi interaktiven Horrorfilm, wo eure Entscheidungen die Handlung beeinflussen. So wie in einem Choose Your Own Adventure Book.
2: Status report. Looks like it penetrated through there. We need to inspect the hull damage first.
3: Doesn't look too bad.
2: Doesn't look too good either. What is that?
1: Directive 8020 ist das neueste Videogame von der Dark Anthologies-Reihe für Supermassive Games für PC, PS5 und Xbox Series. Schon seit 2015 kreieren sie narrative Games mit einem filmischen Mystery- oder Horror-Einschlag, wo Entscheidungen, die Spieler ihnen treffen, die einzelnen Figuren entweder retten oder ins Verderben laufen lassen. Until Dawn ist in diesem Metier ein wichtiges Game für das Genre, das im entferntesten an Point-and-Click-Games aus den 80er und 90er Jahren angelehnt war. Dem dann aber einen neuen Anstrich verliehen haben. So steuert ihr eure verschiedenen Figuren durch Levels, schaut, was ihr für Infoschnipsel umlegen findet und lenkt das Temperament von diesen Figuren und entscheidet euch an sogenannten Turning Points für gewisse Sachen, ohne die genauen Konsequenzen zu kennen.
4: Are you okay?
5: What was that?
1: Die Konsequenzen sind für die einzelnen Figuren je nachdem gravierend. Er entscheidet meistens ohne, dass es genau wisst, über Leben und Tod von diesen Figuren. Zum Beispiel, ob der Computer lieber das Landesystem abschalten soll oder das Sprinklersystem. Ob ein Crewmitglied eher anzweifeln sollen oder supporten. Was für gewisse makaber tönt, löst bei anderen Nervenkitzel aus. Kann vor allem im Multiplayer-Modus auch als amüsantes Gesellschaftsspiel funktionieren. Das Game selber ist in 8 Episoden aufgeteilt, wo erst nach und nach die ganze Geschichte von dieser Sci-Fi-Geschichte ganz ausgerollt wird. Was am Anfang noch recht langsam anfängt, mit dem Flicken von einem Leck am Raumschiff, wird bald abgedüstelt mit rot blinkenden Warnlichtern, Sirenen, Stealth- und Wegrennsequenzen, bis hin zu ethischen Fragestellungen. Backdrop vom Game Directive 8020 ist dabei, könnte man sagen, gar nicht mal so weit hergeholt. Während am unteren Planet Erde am Sterben ist, sucht eine Raumschiffflotte einen fremden Planet auf, um den zu kolonisieren. Man ist konfrontiert mit viel Halbwissen und nach macht sich Paranoia breit. Ist es dumm, menschlicher vorsichtig vorzugehen, empathisch oder befehlerisch, sodass die ganze Unternehmung zusammengehalten wird? Nach Games mit Settings wie einem Geisterschiff, einer Geisterstadt, einem sumerischen Tempel und einem mörderischen Inselhotel schickt euch Supermassive Games jetzt in unerforschten Weltraum. Directive 8020 ist rausgekommen letzte Woche für PC, Xbox und PS5. Ein Review-Code haben wir gekriegt von Bandai Namco. Für Radio X durchgespielt hat der Mirka Kempf.
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1: Es ist Dienstag, der 21. Juli, und das kannst du heute unternehmen. Die filmische Inszenierung von der Odyssee von Christopher Nolan kannst du am 12. 20 ab 5 oder 15 vor 8 im Kultkino Atelier sehen. Im Himmelszelt können Kinder vorbeikommen, um zusammen basteln und kreativ sein. Auch Geschichten werden erzählt. Und zu oben ab der 7. gibt es Zirkus- und Clowntheater. Das Himmelszelt ist ab 2 offen auf der Klaramatte. Eine Führung zu der Louise Breslau und der Pariser Moderne gibt es um 12:30 im Hauptbau vom Kunstmuseum Basel. Ein Rundgang durch die Ausstellung von Pierre Huyghe gibt es um 3 in der Fondation Bayerler. Die Ausstellung «Between Selves» von der Comic-Künstlerin Emile Ferris ist im Cartoon-Museum zu sehen. «Laboring Bodies» ist eine der Ausstellungen, die du im Museum Dengeli anschauen kannst. In Flora und Fauna eintauchen kannst du im Naturhistorischen Museum. «Das perfekte Dinner – Römermacht und Müll Teil 2» ist die aktuelle Ausstellung in Augusta Raurica. Die Gruppenausstellung «Neue Rituale für das Ende der Welt» ist im Haus der elektronischen Künste zu sehen. «Memoirs Voyageuses» ist im Kunsthaus Basel-Land ausgestellt. «Geneva» von der Geneva Ellis ist eine der Ausstellungen, die du in der Kunsthalle Basel anschauen kannst. «Backjumps – The Life Issue – Reality Check» siehst du in der Colab Gallery in Weil am Rhein. Und «Gay Basel» präsentiert dir «Zischbar», der wöchentliche Treff für die LGBTIQ+-Community and Friends. Offen hat sie ab der 6.
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1: Das neue, dritte Album von Kalela heisst «New Avatar» und ist einer der sehnsüchtigst erwarteten Releases dieses Jahr. Anhand von Beobachtungen und Erfahrungen beschreibt Kalela, wie es sich für sie anfühlt, in der heutigen Realität zu leben. Sie beschreibt das Gewicht davon, dass von einem erwartet wird, Zeugen zu sein, zu absorbieren und Wahrheiten auszusprechen in einer Zeit, in der es sich anfühlt, als ob die Welt sich am Auflösen ist. Sie sagt auch, dass besonders schwarze Frauen die Art von Last auf eine intime Art kennen. In «New Avatar» hat Kalela einen Klangspruch für sich gefunden, wo sie Wahnsinnsvielfalt an Einflüssen von R&B bis Metal bis UK Bass als einen neuen, freshen R&B-Sound kommunizieren mag. Und das ist nicht etwas, was oft passiert oder viel anbekommen.

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1: Wer gerne Science-Fiction-Filme schaut, kennt das Szenario sicher. Eine Gruppe von AstronautInnen fliegt in einem Raumschiff einem fremden Planeten entgegen, der weit weg von uns auf der Erde ist, aber vielleicht ein neuer Ort für die Menschheit wäre. Aber dann passiert etwas Unerwartetes und bald schon kämpfen sie ums Überleben. Das tönt wie Storytelling in Space 101, hat aber schon für viele unterhaltsame, wenn auch ein bisschen generische Filmerlebnisse gesorgt. In Directive 8020 haben wir ein neues Videogame vom englischen Entwickler Innenstudio Supermassive Games, aber könnt ihr selber Einfluss nehmen auf die Geschichte? In einem quasi interaktiven Horrorfilm, wo eure Entscheidungen die Handlung beeinflussen. So wie in einem Choose Your Own Adventure Book.
2: Status Report. Looks like it penetrated through there. We need to inspect the hull damage first. Doesn't look too good either. What is that?
1: Directive 8020 ist das neueste Videogame von der Dark Anthologies-Reihe für Supermassive Games für PC, PS5 und Xbox Series. Schon seit 2015 kreieren sie narrative Games mit einem filmischen Mystery- oder Horror-Einschlag, wo Entscheidungen, die Spieler ihnen treffen, die einzelnen Figuren entweder retten oder ins Verderben laufen lassen. Until Dawn ist in diesem Metier ein wichtiges Game für das Genre, das im entferntesten an Point-and-Click-Games aus den 80er und 90er Jahren angelehnt war. Dem dann aber einen neuen Anstrich verliehen haben. So steuert ihr eure verschiedenen Figuren durch Levels, schaut, was ihr für Infoschnipsel umlegen findet und lenkt das Temperament von diesen Figuren und entscheidet euch an sogenannten Turning Points für gewisse Sachen, ohne die genauen Konsequenzen zu kennen.
3: Are you okay?
4: What was that?
1: Die Konsequenzen sind für die einzelnen Figuren je nachdem gravierend. Er entscheidet meistens ohne, dass es genau wisst, über Leben und Tod von diesen Figuren. Zum Beispiel, ob der Computer lieber das Landesystem abschalten soll oder das Sprinklersystem. Ob ihr ein Crewmitglied eher anzweifeln sollt oder Support haben. Was für gewisse makaber tönt, löst bei anderen Nervenkitzel aus. Kann vor allem im Multiplayer-Modus auch als amüsantes Gesellschaftsspiel funktionieren. Das Game selber ist in 8 Episoden aufgeteilt, wo erst nach und nach die ganze Geschichte von dieser Sci-Fi-Geschichte ganz ausgerollt wird. Was am Anfang noch recht langsam anfängt, mit dem Flicken von einem Leck am Raumschiff, wird bald abgedüstelt mit rot blinkenden Warnlichtern, Sirenen, Stealth und Wegrennsequenzen, bis hin zu ethischen Fragestellungen. Backdrop vom Game Directive 8020 ist dabei, könnte man sagen, gar nicht mal so weit hergeholt. Während am unteren Planet Erde am Sterben ist, sucht die Raumschiffflotte einen fremden Planet auf, um den zu kolonisieren. Man ist konfrontiert mit viel Halbwissen und nach macht sich Paranoia breit. Ist es dumm, menschlicher vorsichtig vorzugehen, empathisch oder befehlerisch, sodass die ganze Unternehmung zusammengehalten wird? Nach Games mit Settings wie einem Geisterschiff, einer Geisterstadt, einem sumerischen Tempel und einem mörderischen Inselhotel schickt euch Supermassive Games jetzt in unerforschten Weltraum. Directive 8020 ist rausgekommen letzte Woche für PC, Xbox und PS5. Ein Review-Code haben wir gekriegt von Bandai Namco. Für Radio X durchgespielt hat der Mirka Kempf.
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1: Es ist Dienstag, der 21. Juli, und das kannst du heute unternehmen. Die filmische Inszenierung von der Odyssee von Christopher Nolan kannst du am 12., 20 ab 5 oder 4 vor 8 im Kultkino Atelier sehen. Im Himmelszelt können Kinder vorbeikommen, um zusammen basteln und kreativ sein. Auch Geschichten werden erzählt. Und zu oben ab der 7. gibt es Zirkus- und Clowntheater. Das Himmelszelt ist ab 2 offen auf der Klaramatte. Eine Führung zu der Louise Breslau und der Pariser Moderne gibt es um 12:30 im Hauptbau vom Kunstmuseum Basel. Ein Rundgang durch die Ausstellung von Pierre Huyck gibt es um 3 in der Fondation Bayerler. Die Ausstellung «Between Selves» von der Comic-Künstlerin Emile Ferris ist im Cartoon-Museum zu sehen. «Laboring Bodies» ist eine der Ausstellungen, die du im Museum Dengeli anschauen kannst. In Flora und Fauna eintauchen kannst du im Naturhistorischen Museum. «Das perfekte Dinner – Römermacht und Müll Teil 2» ist die aktuelle Ausstellung in Augusta Raurica. Die Gruppenausstellung «Neue Rituale für das Ende der Welt» ist im Haus der elektronischen Künste zu sehen. «Memoirs Voyageuses» ist im Kunsthaus Basel-Land ausgestellt. «Geneva» von der Geneva Ellis ist eine der Ausstellungen, die du in der Kunsthalle Basel anschauen kannst. «Backjumps – The Life Issue – Reality Check» siehst du in der Colab Gallery in Weil am Rhein. Und «Gay Basel» präsentiert dir «Zischbar», der wöchentliche Treff für die LGBTIQ+-Community and Friends. Offen hat sie ab der 6.
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1: Das neue, dritte Album von Kalela heisst «New Avatar» und ist einer der sehnsüchtigst erwarteten Releases dieses Jahr. Anhand von Beobachtungen und Erfahrungen beschreibt Kalela, wie es sich für sie anfühlt, in der heutigen Realität zu leben. Sie beschreibt das Gewicht davon, dass von einem erwartet wird, Zeugen zu sein, zu absorbieren und Wahrheiten auszusprechen in einer Zeit, wo es sich so anfühlt, als ob die Welt sich am Auflösen ist. Sie sagt auch, dass besonders schwarze Frauen diese Art von Last auf eine intime Art kennen. Ein New Avatar hat Kalela einen Klangspruch für sich gefunden, wo sie eine Wahnsinnsvielfalt an Einflüssen von R&B bis Metal bis UK-Bass als einen neuen, freshen R&B-Sound kommunizieren mag. Und das ist nicht etwas, was oft passiert oder viele anbekommen.

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1: Wer gerne Science-Fiction-Filme schaut, kennt das Szenario sicher. Eine Gruppe von AstronautInnen fliegt in einem Raumschiff einem fremden Planeten entgegen, der weit weg von uns auf der Erde ist, aber vielleicht ein neuer Ort für die Menschheit wäre. Aber dann passiert etwas Unerwartetes und bald schon kämpfen sie ums Überleben. Das tönt wie Storytelling in Space 101, hat aber schon für viele unterhaltsame, wenn auch jetzt generische Filmerlebnisse gesorgt. In Directive 8020 haben wir ein neues Videogame vom englischen Entwickler Innenstudio Supermassive Games, aber könnt ihr selber Einfluss nehmen auf die Geschichte, in einem quasi interaktiven Horrorfilm, der eure Entscheidungen die Handlung beeinflussen. So wie in einem Choose Your Own Adventure Book.
2: Status report. Looks like it penetrated through there. We need to inspect the hull damage first.
3: Doesn't look too good either.
2: What is that?
1: Directive 8020 ist das neueste Videogame von der Dark Anthologies-Reihe von Supermassive Games für PC, PS5 und Xbox Series. Schon seit 2015 kreieren sie narrative Games mit einem filmischen Mystery- oder Horror-Einschlag, wo Entscheidungen, die Spieler ihnen treffen, die einzelnen Figuren entweder retten oder ins Verderben laufen lassen. Until Dawn ist in diesem Metier ein wichtiges Game für das Genre, das im entferntesten an Point-and-Click-Games aus den 80er und 90er Jahren angelehnt war. Dem dann aber einen neuen Anstrich verliehen haben. So steuert ihr eure verschiedenen Figuren durch Levels, schaut, was ihr für Infoschnipsel umlegen findet und lenkt das Temperament von diesen Figuren und entscheidet euch an sogenannten Turning Points für gewisse Sachen, ohne die genauen Konsequenzen zu kennen.
4: Are you okay?
5: What was that?
1: Die Konsequenzen sind für die einzelnen Figuren je nachdem gravierend. Er entscheidet meistens ohne, dass es genau wisset, über Leben und Tod von diesen Figuren. Zum Beispiel, ob der Computer lieber das Landesystem abschalten soll oder das Sprinklersystem. Ob ein Crewmitglied eher anzweifeln sollen oder supporten. Was für gewisse makaber tönt, löst bei anderen Nervenkitzel aus. Kann vor allem im Multiplayer-Modus auch als amüsantes Gesellschaftsspiel funktionieren. Das Game selber ist in 8 Episoden aufgeteilt, wo erst nach und nach die ganze Geschichte von dieser Sci-Fi-Geschichte ganz ausgeholt wird. Was am Anfang noch recht langsam anfängt, mit dem Flicken von einem Leck am Raumschiff, wird bald abdüstelt mit rot blinkenden Warnlichtern, Sirenen, Stealth- und Wegrennsequenzen, bis hin zu ethischen Fragestellungen. Der Backdrop vom Game Directive 8020 ist dabei, könnte man sagen, gar nicht mal so weit hergeholt. Während am unteren Planet Erde am Sterben ist, sucht eine Raumschiffflotte einen fremden Planet auf, um den zu kolonisieren. Man ist konfrontiert mit viel Halbwissen und nach macht sich Paranoia breit. Ist es dumm, menschlich vorsichtig vorzugehen, empathisch oder befehlerisch, sodass die ganze Unternehmung zusammengehalten wird? Nach Games mit Settings wie einem Geisterschiff, einer Geisterstadt, einem sumerischen Tempel und einem mörderischen Inselhotel schickt euch Supermassive Games jetzt in unerforschten Weltraum. Directive 8020 ist rausgekommen letzte Woche für PC, Xbox und PS5. Ein Review-Code haben wir gekriegt von Bandai Namco. Für Radio X durchgespielt hat es der Mirka Kempf.
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1: Es ist Dienstag, der 21. Juli, und das kannst du heute unternehmen. Die filmische Inszenierung von der Odyssee von Christopher Nolan kannst du am 12. 20 ab 5 oder 15 vor 8 im Kultkino Atelier sehen. Im Himmelszelt können Kinder vorbeikommen, um zusammen basteln und kreativ sein. Auch Geschichten werden erzählt. Und oben ab der 7. gibt es Zirkus- und Clown-Theater. Das Himmelszelt ist ab 2 offen auf der Klaramatte. Eine Führung zu der Louise Breslau und der Pariser Moderne gibt es um 12:30 im Hauptbau vom Kunstmuseum Basel. Ein Rundgang durch die Ausstellung von Pierre Huyghe gibt es um 3 in der Fondation Bayerler. Die Ausstellung «Between Selves» von der Comic-Künstlerin Emile Ferris ist im Cartoon-Museum zu sehen. «Laboring Bodies» ist eine der Ausstellungen, die du im Museum Dengeli anschauen kannst. In Flora und Fauna eintauchen kannst du im Naturhistorischen Museum. «Das perfekte Dinner – Römermacht und Müll Teil 2» ist die aktuelle Ausstellung in Augusta Raurica. Die Gruppenausstellung «Neue Rituale für das Ende der Welt» ist im Haus der elektronischen Künste zu sehen. «Memoirs Voyageuses» ist im Kunsthaus Basel-Land ausgestellt. «Geneva» von der Geneva Ellis ist eine der Ausstellungen, die du in der Kunsthalle Basel anschauen kannst. «Backjumps – The Life Issue – Reality Check» siehst du in der Colab Gallery in Weil am Rhein. Und «Gay Basel» präsentiert dir «Zischbar», der wöchentliche Treff für die LGBTIQ+-Community and Friends. Offen hat sie ab der 6.
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